0: 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Germany has a reputation for having one of the best vocational training systems in Europe. At secondary level, vocational skills are taught alongside academic subjects from the outset. The majority of students are streamed into one of three types of school: the Gymnasium, Realschule or Hauptschule. 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The Hauptschule prepares less academic students for the world of work. Alongside traditional subjects, Arbeitslehre, or lessons on all aspects of working life, play a central role in education here. Melissa attends this kind of vocational school.
1: Ich bin Melissa Schnaas, bin 14 Jahre alt und gehe in die Finderschule Grasbeck, der Hauptschule.
0: 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Her father is a gravedigger and maintains the local churchyard. Her mother looks after the house and takes care of Melissa and her sister. At the Hauptschule, Melissa's preparing for next year when she'll have a position in the school's own business. At the moment, she's in the middle of a work experience placement at a local timber firm.
2: 386.
3: 5-0, 1-5. Und dann drückst du Enter.
4: Gut, also wir haben einen Mitarbeiterstamm, der so um 10 Mitarbeiter insgesamt liegt. Haben eigentlich im Durchschnitt eigentlich 2 Auszubildende immer bei uns da. So, und diese Zusammenarbeit mit der Findorf-Schule und auch mit anderen Schulen läuft eigentlich seit diversen Jahren schon. Und die Jugendlichen haben die Möglichkeit, in Betriebe zu uns oder in anderen Betrieben zu gehen, sich da den Ablauf anzuschauen, wie es in der Praxis nachher für ihr weiteres Berufsleben sein kann.
3: Schilder zur Artikelbezeichnung, damit wir und die Kunden wissen, was für Artikel die nun imprägniert sind oder roh sind, wie lang, was für Maße.
0: In the workplace, Melissa gets hands-on experience, assisted by the staff.
3: Kannst du erstmal eine Reißzwecke nehmen, die durch die Folie machen, bevor du es ans Brett ran machst?
5: Da.
3: Ja, mach hier ruhig. Okay.
0: The school keeps a close eye on the students to ensure that they're getting the most from their placements. Frau Ox, Melissa's teacher from the Hauptschule, has come to see how she's getting on.
6: Hallo.
1: Hallo, Frau Ox.
6: Tag, Melissa. Na, wie geht's dir?
1: Ja, gut.
6: Guten Tag.
3: Hallo.
6: Ich bin Frau Ox-Zacharias, ich bin die Lehrerin von dieser jungen Dame hier, die hier Praxistage macht. Und, wie geht's dir?
1: Ja, gut.
6: Ja?
1: Ja.
6: Was hast du heute gemacht? Kannst du mir ein bisschen was erzählen?
1: Heute habe ich eine Bestellung aufgenommen. Ja.
6: Kannst du mir
1: weggeschickt.
6: Das?
1: Weggeschickt. Ja.
6: Darf ich fragen, was Sie hier machen?
3: Ja, ich bin hier Auszubildender und zweiten Lehrer als Bürokaufmann.
6: Das heißt, also dann kann Melissa ja von Ihnen auch sehr viel lernen und sehr viel erfragen, was da zur Ausbildung dazugehört.
3: Genau, kann man so sagen, ja.
6: Dann danke ich Ihnen für die gute Betreuung.
3: Kein Problem, gerne.
6: Tschüss, Melissa.
1: Tschüss. Na,
6: bis morgen.
1: Ja.
0: 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In their vocational Arbeitslehre classes, Frau Ox gets them to think about the type of work they've each experienced. What sectors were they working in?
6: Habe ich jetzt einfach noch eine Überschrift gemacht, sonstiges.
0: Providing students with a range of practical experiences across all industrial sectors is central to vocational education in the Hauptschule. For Melissa's class, this started last year.
6: Zuerst machen sie in der siebten Klasse drei auch Schnuppertage, aber in den drei verschiedenen Bereichen der Wirtschaft. In der Primärproduktion, das heißt Landwirtschaft, Gärtnerei, Bergbau. Dann in der im sekundären Bereich wäre das Handwerk und Industrie, also das ist der Produktionsbereich, wo aus den Rohstoffen etwas gemacht wird. Und der dritte Bereich ist dann der Bereich Dienstleistung. So, dazu gehört im weitesten Sinne alles, was mit Verkauf, Handel, Verwaltung, Gesundheitswesen, Erziehung zu tun hat.
0: Frau Ox asks the students to mark the careers that appeal to them. She then counts up the choices.
2: Zwei Kindergärtnerin und einen Gärtner, eine Floristin und drei, deren Beruf nicht dabei ist. Da hast du eine
0: lange Auswahl. Melissa's marked the box for other. What career would she like?
2: Ist das Kosmetikerin oder?
1: Ja.
2: So, jetzt hast du den ja aber eigentlich noch gar nicht kennengelernt. Du bist ja schon ziemlich sicher. Welche Möglichkeiten hast du denn, Melissa, doch vorher, bevor du dich endgültig entscheidest, noch mal das auszuprobieren?
1: Praktikum.
2: Aha, und wann? Wann ist ein Praktikum noch?
1: Im Juni, 2 Wochen.
2: Und dann wirst du dich dort auch bewerben?
1: Ja.
2: Okay. Das ist ja noch keine spezielle berufliche Ausbildung, sondern es geht um eine berufliche Orientierung. Also, was gibt es für Berufe überhaupt? Was wird in diesen Berufen gemacht? Das nicht nur theoretisch zu vermitteln, sondern auch die Schüler da Einblicke in die Arbeitswelt zu gewähren, damit sie selber sehen, aha, so geht es dazu, das wird in den Berufen gemacht, das interessiert mich oder das kommt für mich überhaupt nicht in Frage. Ich stelle fest, dass doch die Verteilung auf die Berufe relativ fältig ist, sodass ich denke, im Moment, wenn das so bleibt, hätten alle doch relativ große Chancen auf einen Ausbildungsplatz.
0: As part of the Hauptschule's ethos of preparing students for work, the school runs its own business. One element of it is a canteen run by the students in the upper year groups. This year, Melissa's class will take it in turns to spend a day working in the business to give them an idea of what they'll be responsible for next year.
7: Die Betriebsidee sollen sie entwickeln. Sie sollen versuchen, Arbeitskräfte zu bekommen. Sie sollen Finanzierungsmittel sich zusammensuchen. Das wäre im Grunde, wenn jedes Jahr eine Schülerfirma neu gegründet wird. Melissa ist heute hier, weil sie zu dem Jahrgang gehört, der im nächsten Jahr hier in der Schülerfirma arbeiten soll. Und damit sie sich besser vorstellen können, was auf sie zukommt und auch für welche Abteilung sie sich bewerben können, haben wir jetzt überlegt, dass es schön wäre, wenn sie schon im Jahr vorher mal hineinschnuppern und ein bisschen kennenlernen, damit sie möglicherweise nicht abbrechen müssen ihre Tätigkeit hier bei uns in der Schülerfirma und sich möglicherweise für eine andere Abteilung noch bewerben.
1: Ich bin zum ersten Mal hier, ja, und gefällt mir ganz gut. Ja, macht Spaß.
0: The canteen provides a range of snacks to staff and students during the morning break. Senior student Sarah is showing Melissa the ropes.
1: Meine Rolle ist hier als Küchenhilfe. Ich produziere mit den Leuten, also mit den Köchen zusammen, und ich verkaufe in der zweiten großen Pause am Stand. Und ich mache teilweise Planung.
8: Mach mal jetzt das Dreifache von dem auf jeden Fall.
9: Wir haben eine große Menge.
10: Das ist eine große Mühe. So.
9: Dann kannst du da unten noch so ein bisschen Salz.
1: Also wenn es gleich zu scharf ist, dann wissen wir ja, von wem die Schuld sind.
0: In addition to cooking, the students must keep an eye on their business expenses. Organization is a must.

0: Vorausberechnung macht, weil wir müssen so eine Gewinnvorausberechnung machen, damit wir wissen, was wir verdienen heute an den ganzen Sachen.
1: The burgers are on the go and orders have been coming in. Break time begins and the students are ready to open shop. The maintenance staff are at the front of the queue. Running a business like this requires a range of key skills. At the end of break, the students must use their maths to calculate the cost of ingredients to work out their profit for the day.
0: Also jetzt haben wir nur 500 Gramm. Wir können ja Margarine nur in 500 Gramm kaufen, ne? Mhm. Aber die benutzen ja nur 300 Gramm.
2: Okay.
0: Deswegen müssen wir den Preis für 500 Gramm müssen wir durch 300 Gramm teilen. Und dann haben wir 2,16. Das kann ich sagen.
1: What does she think of her vocational education at the Hauptschule?
3: Das ist gut, dass wir so einen Einblick kriegen, weil es kann nicht jeder so einen Einblick bekommen. So wie die Real- und Gymnasiasten, die können halt nicht so oft das machen wie wir. Und wir beschäftigen uns halt auch mit dem Thema mehr als die anderen halt. Als Beruf würde ich so was mit Menschen, also so wie Körperpflege, Schönheit oder so Gymnastik oder Kindergärtnerin, dass man, also irgendwas mit Menschen, das würde ich schon gerne machen.
1: Intermediate students streamed into the Realschule gain a broad general education combined with vocational studies. On graduating, they have a wide range of vocational training options open to them, but without further education, their options are limited. Unlike in Britain, young people in Germany must enroll on a post-16 vocational course before they can begin any sort of practical work. Having graduated from the Realschule, Georg is now enrolled in Berufsausbildung, or vocational training.
4: Mein Name ist Georg Plath, ich bin 19 Jahre alt und ich möchte an der BWS Oslo als Kfz-Mechatroniker lernen.
1: Georg's always been interested in motors, spending his free time working on his van with his brother Klaus. The vocational system has allowed Georg to turn his hobby into a profession.
4: Also.
1: Having finished at the Realschule, he's now training as a mechanic.
4: Up.
1: Georg's parents are both vocational teachers and supported his choice of education.
4: Also mein Vater ist gelernter Konditormeister und ist jetzt Berufsschullehrer am Rübekamp.
1: Georg's parents and neighbors recognize the value of his new trade.
5: Ja, sag mal, was macht ihr hier da?
4: Ja, also bei mir ist ja diese Kupplung da auseinandergeflogen. Jetzt habe ich mir das Teil bestellt und baue das wieder ein.
5: Die Schaltkupplung?
4: Ja, genau.
6: Ja, Gott sei Dank, dass du alles selber machen kannst, ne?
4: Richtig.
5: Dafür hast du das ja auch gelernt. Oder bist du dabei?
4: Ja, ja, am Lernen, genau.
7: Und das Gute ist ja, wenn das bei seinem Auto kann, kann er anschließend das bei meinem Auto machen. Dann machen wir eine kleine Werkstatt, auch eine Dorfwerkstatt.
5: Lohnt sich übrigens dann.
1: Georg's apprenticeship is typical of what is known as the dual system. He splits his time, spending 3 days a week in the workplace and 2 days at vocational college. This dual system is a central pillar of vocational training at Post 16 in Germany.
8: Ja, wir wollen jetzt das Gelernte anwenden. Wir gehen nachher in die Werkstatt und üben das an unseren Schaltreppern.
1: With students legally required to remain in education until 18, the dual system is far and away the largest area of education at Post 16. Two-thirds of each age group learn a trade within the dual system.
8: Aber erstmal wollen wir das Gelernte an einem realen Fahrzeug. Da haben wir ein Passat. Auf diesem Blatt, Blatt Nummer 15, ist das Nebellicht zu sehen.
1: Georg is doing his apprenticeship at a garage in the village of Lilienthal. His mentor is one of the Gesellen, or qualified mechanics, who organizes his work for the day.
9: Ja, das ist unsere nächste Arbeit, eine kleine Inspektion. Mit Sommerräder aufsetzen. Jetzt müssen wir schon mal die Reifen holen, damit wir die dann gleich aufsetzen können.

0: sieht man das? Hier ist das Profil. Hier ist das Profil ganz anders, sage ich, als hier. Hier sind auch noch diese Riefen drin. Und hier weniger, also dass man im Winter mehr Grip hat auf glatter Straße.
1: Jörg initially started a rather different apprenticeship to the one he's doing now.
0: Also früher wollte ich eigentlich immer sowas mit Kindern machen. Das habe ich auch gemacht, 2 Jahre lang. Und nebenbei als Hobby hatte ich immer das Auto. Und irgendwie hatte ich dann keine Lust mehr zu dem anderen und habe dann halt gedacht, dann kannst du ja doch dein Hobby so erlernen, richtig. Also ich gehe halt jetzt 3,5 Jahre zur Schule und dann gibt es nächstes Jahr die Zwischenprüfung und dann die Gesellenprüfung halt nochmal 1,5 Jahre später. Und dann wäre ich dann ja auch Geselle.
1: The workplaces and vocational colleges operate fairly separately, but communication between the two is necessary to make sure that apprentices stay focused.
2: Die Auszubildenden, die gehen da zur Schule. Wenn irgendwas nicht klappt, gibt es eine Rückkopplung von den Lehrern, weil er krank war oder was weiß ich. Und dann können wir den mit den Auszubildenden eben aussprechen, warum bist du nicht hingegangen und hast du keine Lust mehr und so weiter, was ja auch mal vorkommt. Nicht? Das kommt ja meistens so im zweiten Lehrjahr mal, nicht? Dieser kleine Knick. Ja, das System ist nun schon sehr alt. Ob das etwas Besseres gibt, das könnte ich nicht beurteilen, nämlich aber dieses System, was im Moment läuft, ist 100%.
1: Reflecting his work at the garage, Georg must also do practical sessions at college to make sure he fully understands the tasks he's required to do in the workplace. Today, Georg's class is testing wiring systems for car headlights.
3: Wie heißt dieser Stromkreis denn?
4: Steuerstromkreis?
3: Der Steuerstromkreis. Der Steuerstromkreis wird über 58 geschaltet, das heißt, das Nebellicht funktioniert nur bei Standlicht ein. Ohne Standlicht kein Nebellicht. Baut die Teile genauso auf, wie ihr sie auf diesem Schaltplan vorfindet, nicht kreuz und quer, nachher findet ihr selbst nicht mehr durch.
0: Warum brauchen wir eine Taste?
5: Den Schalter. Das ist
0: der kaputt.
5: Abblendschalter. Dann nehmen wir einen anderen.
6: Die Schüler sollen also selbstständig Leitungen legen, verstehen dadurch den Schaltplan auch, finden letztendlich natürlich dann auch die Fehler in den Sachen. Deswegen zeige ich den Schülern jetzt auch nicht unbedingt, was sie zu machen haben, sondern sie müssen Fehler, die auftreten, auch dann selber finden.
0: Das war jetzt standlich, ne?
7: Nein, das ist jetzt fernlicht. Das ist fernlicht. So.
6: Und dass der Strom hier durchgeht für das Ampermeter, dann wieder in die normale Schaltung rein. Du siehst also, welcher Strom durchfließt.
7: Ja.
6: Wenn du das jetzt geschaltet hättest, den roten hier, den schwarzen dort,
7: ja,
6: dann hättest du die Spannung gemessen, hättest aber den falschen Messbereich gehabt.
7: Ja, weil ich dann in Ampere gewesen bin.
1: As mechanics becomes more complex with the addition of computerized components, so the entry requirements for apprenticeships are becoming tougher.
8: Also das sind auf alle Fälle die Realschüler, die eher einen Ausbildungsplatz bekommen. Es sind auch die Anforderungen in den Ausbildungsberufen erheblich gestiegen und somit schauen die Firmen auf die Realschule mehr.
1: Where does Georg see his vocational training taking him?
7: Dann?
0: Ja, am besten wäre es natürlich, ne, selbstständig werden und so eine eigene Werkstatt, das wäre schon nicht schlecht. Aber erstmal Ausbildung beenden, eins nach dem nächsten.
1: German gymnasium or grammar schools cater for the most academic students.
9: Ich bin Geraldine Gerken, ich bin 21 Jahre alt und ich studiere europäisches und vergleichendes Recht in Bremen.
1: At the gymnasium, Geraldine received a predominantly non-vocational education, leading to her Abitur, the German equivalent of A-levels, when she was 18 years old. The gymnasium focuses on preparing students for university. For Geraldine and her friends, vocational training would have been a valuable alternative to academia, But it was a route they decided against.
10: 100 lang.
9: Echt? Hattet ihr euch mal dafür interessiert? Weil es gibt ja so ein duales System, also so Ausbildung und in dem Sinne kombiniert. Das soll ja wirklich richtig gut sein, auch in dem
11: meine Eltern wollten, dass ich das mache, aber ich habe mich dagegen entschieden. Meine Mutter hat da so drauf geschworen und hat dann auch gesagt, ja, irgendwie ein Arbeitskollege, der Sohn hatte das gemacht und der war total begeistert, aber ich konnte mich da nicht so viel erwärmen, weil ich gedacht habe, ja, entweder Studium oder Ausbildung oder so. Also ich konnte mir das nicht so vorstellen, dass das jetzt, wie das
9: beides
11: ablaufen
9: zusammen,
11: soll.
9: Ja, das ist sehr anstrengend. Das soll wirklich anstrengend sein.
11: Die pendeln ja auch die ganze Zeit.
12: Ja, ja, irgendwie 3 Monate hier, 3 Monate da und ich finde es jetzt schon stressig, dieses halbes Jahr hier, halbes Jahr da.
9: Warte!
1: Geraldina's parents run a landscaping and gardening business from their home, a little way from the university. Her parents suggested that she might join the family business, but they let Geraldina choose an academic course that suited her.
9: Jura, weil ich denke, das ist ein, also für Jura habe ich mich entschieden, weil ich denke, dass es mir liegt, dieses logische Denken, die klare Sprache, ist ja juristische Fachsprache, da muss man sehr genau sein und ich glaube, das liegt mir ganz gut.
1: Geraldina is studying comparative law. It has a highly theoretical, international focus that won't consequently enable her to train as a solicitor or barrister.
13: Ich habe jetzt mal nur das Land betrachtet und wir haben also die Ebene des Landes mit seinen Ministerien.
1: By itself, then, it's a degree that won't necessarily lead directly into employment.
14: Students in the law school take the risk not to be able to follow the normal career, and they will apply for all kinds of unconventional jobs, in particular at the level of the European Community and at the level of international organizations.
9: Ja, ich würde gerne das Thema, wo war es denn jetzt, im Verfahrensrecht der Inquiries für größere Industrie.
1: A common criticism of streamed secondary schooling is that it runs the risk of pigeonholing late developing students into lower tier schools with little chance of transferring up if their grades improve. In Germany there is a degree of flexibility, enabling students to alter the course of their education. Moreover, vocational experience is seen to complement academic study.
14: Very often we, as professors, appreciate if a student has already another professional education, like education of a craftsman or of an administrative inspector or whatever. In that case, we often find that these students are more willing to really do serious work, and they bring interesting aspects into the discussions in the class.
1: Many university students also have some kind of vocational qualification. Even at the gymnasium, students are expected to undertake work experience. When she was at school, Geraldina found a placement at an antiquarian bookshop. She didn't look at it as a potential career, but saw its value in terms of broadening her horizons.
9: In dem Sinne war mir vorher schon so ein bisschen klar, was ich beruflich später machen wollte, aber ich hatte mir überlegt, doch was anderes einfach mal auszuprobieren, weil bevor man sich zu sehr festlegt, was man später machen möchte, sollte man noch Einblick in andere Dinge bekommen haben. Da ich selber gerne lese und das schon immer sehr urig fand, im Antiquariat zu sein, bin ich durch Zufall auf das Antiquariat hier gestoßen und habe gedacht, ja, das könnte ich eigentlich mal probieren. 3 Wochen mal Einblick bekommen, wie das Berufsleben so sein könnte. Mich einfach mal ein bisschen überraschen lassen. Ich sag mal, da wir zu meiner Zeit am Gymnasium gemischt, also so eine ja, zusammengefasst Hauptschule, Realschule und Gymnasium hatten, war das immer so ein bisschen nicht so ein bisschen angespanntes Klima, was manchmal schwierig war. Man hat vielleicht auch so ein bisschen Vorurteile, wir gegenüber, meinetwegen den Realschülern und umgekehrt genauso. Und das führt dann dazu, dass also das innerhalb der Schule nicht so eine Zusammenarbeit gibt. Das sondiert sich so ein bisschen, was eigentlich ja auch schade ist. Aber das kommt einfach, wenn man so Vorurteile hat.
1: Geraldina isn't yet sure about her path into employment, though she has clear views about where she would like to apply her talents in the future.
9: Gerade jetzt auch, dass wir noch den Aspekt des europäischen Rechts mit einbeziehen in unser Studium gefällt mir sehr gut, weil ich denke, dass die Europäische Union auch eine Zukunft ist für uns. Und an diesem Prozess mitzuarbeiten, das hat mich hauptsächlich angesprochen.
1: In Germany, the prominence of vocational education within the secondary curriculum is closely linked to the practice of streaming pupils into three different types of school, each catering for different abilities. For those pupils deemed the least academic, the Hauptschule plays to students' practical abilities. It offers a wide variety of work experience placements to help students develop some idea of what kind of work they might go into after graduating.
10: Okay.
15: Ganz easy.
1: The Realschule similarly offers practical experience combined with a more general education. Both types of schooling can lead on to some form of apprenticeship, but this doesn't necessarily secure students' futures.
10: Da die Abbrecherquote dann auch hoch ist. Das gibt Jugendliche, die fangen eine Lehrstelle an, nach zwei Wochen fliegen sie raus, fangen eine neue an, brechen ab, eine neue, brechen ab. Zum Beispiel es nicht schaffen, jeden Tag hinzukommen, nicht schaffen, bestimmte Anforderungen zu erfüllen, große Ansprüche haben, aber für den vom Standpunkt des Betriebes nicht arbeiten wollen oder jedenfalls nicht die richtige Arbeitshaltung haben. Dann der Betrieb sie feuert, ja, oder sie selber das abbrechen. Und das ist ein großes Problem auch. Das ist, kostet Steuergelder, das ist klar. Das sind die Jugendlichen, die dann auf der Straße auch sich befinden.
1: With vocational training closely linked to businesses, Germany's economic downturn of the last few years has seen a drop in the number of companies offering apprenticeships.
8: Also wir haben zurzeit oder wir haben während der Krise gemerkt, dass wir erheblich weniger Auszubildende hatten. Die Betriebe haben nicht mehr eingestellt. Der wirtschaftliche Aufschwung ist ja nun noch nicht so lang, dass man jetzt sagen kann, er hat sich niedergeschlagen. Wir werden das also erst zum Sommer wissen, ob auch dann mehr Auszubildende eingestellt werden. Wir hoffen es natürlich für die Jugendlichen.
1: Tiered education allows greater focus on vocational training for less academic students. Yet, the German system is struggling to cater for students with the same kind of problems found in any British comprehensive. The difference in Germany is that these problems tend to be concentrated into the lower tiers of a system that some are isn't justified.
10: Ich glaube nicht, dass es eine dreiteilige Intelligenz und eine dreiteilige Begabung gibt. Es gibt ein ganzes Spektrum von Intelligenz und Begabung, und einer, der intelligent ist und viele Dinge in einer Sache kann, weil er sich dafür auch interessiert übrigens, ist vielleicht woanders gar nicht so fähig.